0: 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Heute hat ein liebes Puppenpaar gerade Hochzeitsnacht.
1: Der Musketier aus ebenem Holz bewundert sich wie still im Stolz und sagt ganz laut zu seiner Frau: Liebst du mich auch wirklich?
0: Leise schlägt die Uhr, die zwölfte Stund, der Priester ist bereit und es liegt die Braut.

0: kommt der Onkel Ludwig,
1: kommt die Tante Frieda
2: und der Vetter Fritz.
3: Aus Cottbus, Cottbus. Bei der Hochzeit
0: frisst der Onkel Ludwig,
1: frisst die Tante Frieda,
2: frisst der Vetter Fritz.
3: Aus Cottbus, Cottbus.
0: Und der Puppenvater spricht, lebe Pflicht und bleibt euch treu.
1: Und der Puppenmutter bricht,
0: frisst der Onkel Ludwig,
1: frisst die Tante Frieda,
2: frisst der Vetter Fritz.
3: Aus Cottbus, Cottbus, Cottbus.
0: Leise schlägt die Uhr und mahnt das Paar, macht euch bereit zum Glühen. Und das ist dem Paar natürlich klar, es zieht sich gleich zurück.

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1: The comedy harmonists sang Wedding of the Painted Doll by Nacio Brown in 1929.